0: Damit Wirklichkeit entsteht, braucht es ja irgendwann mal jemand, der die Wirklichkeit erlebt. Und eine Wirklichkeit, sonst kommt ja das nicht zustande.
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